0: Das war Setzt die Segel zur Sonne von Karl-Heinz Stockhausen aus dem Jahr 1969. Wir bleiben mal in dieser Zeit und bei der Avantgarde und bei Medien. 1971. Helmut Heißenbüttel, Max unmittelbar vor dem Einschlafen.
1: Unmittelbar vorm Einschlafen überlegt er noch, ab wann er unmittelbar vorm Einschlafen nicht mehr überlegen wird. Ob er unmittelbar vorm Einschlafen noch überlegen wird. Ab wann er unmittelbar vorm Einschlafen nicht mehr überlegen wird.
2: Schließlich legte sich auch Herr Goldjäck ins Schlafen. In seinem Kopf rumorte es, es dröhnte und klang. Seine Sinne begannen zu schwinden. Er bemühte sich noch an etwas Interessantes zu denken, etwas Wichtiges zu entscheiden, über eine sehr kitzlige Angelegenheit zu einem Urteil zu kommen. Aber er konnte nicht mehr. Der Schlaf umfing sein Haupt. Und so schlief er denn fest ein, wie gewöhnlich Leute einschlafen, die zu trinken nicht gewöhnt sind und nun in freundschaftlicher Gesellschaft sich zu einem Gläschen haben überreden lassen.
3: Zwei. Zwei.
4: Kaum hat er die Tür geschlossen, fällt er über sie her. Kaum habe ich die Tür geschlossen, fällt sie über mich her. Kaum habe ich die Tür geschlossen, fallen wir übereinander her.
3: Zwei.
1: Ich möchte einen gebildeten, gütigen, aufrichtigen, liebevollen Menschen kennenlernen.
3: Vier, sechs, sechs, sieben, zwei, vier, sechs, sechs. Sechs. Sechs.
5: Paris entdeckt sechs. Die Industrieform.
3: Sechs. Sechs. Sieben. Sechs. Eins. Fünf. Drei. Zehn. Zehn. Zehn.
4: Wenn plötzlich nichts mehr übrig sein
3: zehn,
4: wird.
3: Zehn.
4: Und alles, zehn, was übrig geblieben ist, aufgebraucht.
3: Neun, elf. Neun.
4: Und alles, was sich angesammelt hat, nichts mehr übrig lässt.
3: Vier, 10, 16,
4: und nichts mehr zu tun übrig bleibt,
3: 14, 14,
4: ja, tun aufhört,
3: 14, 14,
4: als alles, was übrig war, einen halben Hintern in der Hand halten.
3: 14, 14, 14,
1: 14, jetzt oder 14, später,
5: Brot für die Welt,
1: erfahrene Chefsekretärin.
3: 19, 19, 17,
6: Max schiebt seinen Hut aus der Stirn und 26, sagt, das ist alles eine Abweichung.
3: 16, 25.
2: Etwas zwingt mich oft, etwas zu tun, was ich unvernünftig finde. Ich neige dazu, lange über demütigende Erlebnisse nachzudenken. Ich muss oft nachsehen, ob die Tür geschlossen ist oder ob das Licht gelöscht ist. Ich muss oft nachzählen, was ich sehe. Ich frage mich oft, ob ich es richtig gemacht habe. Ich habe oft schlimme Wörter im Kopf und kann sie nicht loswerden.
3: 17, 20, 18.
4: Insofern tritt mein ganzes,
3: 19, 17,
4: angeschaut meinem einfachen Selbstbewusstsein gegenüber.
3: 22, 15.
4: Und da also jenes das Unterschiedene ist,
3: 16,
4: so ist es unterschieden in meinen angeschauten reinen Begriff, in die Zeit und in den Inhalt oder in das an sich. Die Substanz hat als Objekt die erst innere Notwendigkeit an ihr, sich an ihr selbst als das darzustellen, was ich an sich bin.
3: 17. 17.
4: Einen halben Hintern in der Hand halten. Einen halben Hintern in der Hand halten.
3: 35. 35.
4: Es hat mir viel Spaß
3: 35.
4: gemacht. Aber wenn der Spaß, der so viel Spaß
3: 35.
4: gemacht hat, aufhört,
3: 35.
4: macht es nicht mehr so viel Spaß.
3: 36.
4: Und alles, was nur noch Spaß macht, ist,
3: 35,
4: dass es vielleicht noch einmal
3: 34,
4: so viel Spaß macht. Und noch einmal, und noch einmal, und
3: 32,
4: noch einmal, und noch einmal.
1: Auslandskorrespondentin, sportlich, hübsches
3: 33,
1: Mädel,
5: Stickstoffmarkt bringt nach Luft,
3: 33,
1: Studienrätin, Verkaufsberaterin.
3: 33. 33.
2: Ich habe den Eindruck, meine Gedanken sind ganz normal. Manchmal habe ich merkwürdige Gedanken, die ich nicht loswerden kann. Ich werde von den merkwürdigsten Gedanken und Vorstellungen beunruhigt. Ich habe Angst, allein zu sein, weil mich immer dieselben merkwürdigen Gedanken und Vorstellungen beunruhigen.
4: Indem ich dem Negativen ins Angesicht schaue, bei ihm verweile, ist dieses Verweilen die Zauberkraft, die es in das Sein umkehrt.
3: 49.
4: Sie ist das Subjekt, welches darin, dass es der Bestimmtheit in seinem Element der Dasein gibt, die wahrhafte Substanz ist, welche nicht die Vermittlung außer mir hat, sondern diese selbst ist.
3: 54.
2: Ich quetsche mein Gesicht zwischen das Fleisch und der Oberschenkel.
3: 54.
2: Die Angst ist nicht ein Vorhang, der uns von der Tat trennt, sondern sie macht einen Teil der Handlung selbst aus.
3: 54.
2: Und wenn wir von der Verlassenheit sprechen, so wollen wir nur sagen, dass Gott nicht existiert und dass man daraus die Folgerung ziehen muss bis zum Ende.
3: 65. 62. 53. 57. 60. 66. 66. 66. 66. 66. 62. 59. 69. 64. 68.
2: Wir umfassen mit einer Hand ihre beiden Hinterwaffen, ihr Hintern zittert.
3: 61,
2: ich habe ziemlich viel mit ziemlich viel Vergnügen in ziemlich vielen Sachen herumgestöbert. Und habe gerade ziemlich viel entdeckt, was ziemlich viel Mühe macht.
3: 66.
2: Und vorhin zwangsläufig
1: das ziemlich viel am Wochenende
2: mit lange beschäftigt hat. Ich hätte einen unglaublich glatten Hintern. Ich habe oft Angst, andere könnten denken, ich bin unintelligent oder ungebildet. Ich habe auch plötzlich Angst, es stimmt was mit meinem Zeug nicht. Ich habe oft Angst, mich lächerlich zu benehmen. Ich fühle ihn steif werden.
5: Abgerundete Chemiekonzerne.
3: 62.
2: Ich fühle mich steif werden.
3: 62.
2: Wenn man die sich in Form von speziellen neurotischen 68, Symptomen äußern der Angst studiert, scheint es, dass man in jedem Fall einen Generalfaktor der Angst 71, erhält. 75, ich habe Angst vor Schlangen, Angst vor Hemmungsangst, ich habe Angst vor Dunkeln, 75, 73, ich habe Angst, wenn ich nach einem vollen Fall verstanden habe, ich habe in bestimmten Situationen mit Angst, ich habe Angst vor Schlangen, ich habe Angst, plötzlich in einem engen geschlossenen Raum zu sein.
3: 76. 76.
4: 76. Ich mir etwas dabei gedacht habe,
3: 76.
4: Und wenn ich mir etwas dabei gedacht
3: 76,
4: habe.
3: 76.
4: Und wenn ich mir etwas dabei 71, gedacht habe, was ich mir gedacht habe.
3: 78. 82,
4: und ob das, was ich mir dabei 84, gedacht habe.
3: 76.
4: Wenn ich 86, mir was dabei gedacht hätte.
3: 87, 86,
4: wenn ich mir nichts dabei gedacht 81, hätte.
2: Ich quetsche mein Gesicht 85, zwischen das Fleisch ihrer Oberschenkel. Er betrachtet die Fleischlippen zwischen dem krausen Hammer ins Fleischfeld zittert.
4: Ich bin immer zu traurig und kann nichts dagegen 80, tun. Ich bin so traurig, 89, dass es mir weh tut. Ich bin so 91, traurig, dass ich es nicht mehr aushalten
3: 89,
4: kann.
3: 89. 89. 89. 89.
1: Sehr gut 89. Aussehende Dame.
5: Die Entrümpelung des Sittenstrafrechts wird zum Testfall.
1: Alleinstehend.
3: 89.
1: Sportlich.
3: 84. Rund. 90. 96. 93. 94. 94. 94. 94. 84, 76, 86, 87, 86, 81, 85, 83, 90, 80, 89,
6: aus stammen und wie er 91, zurückkommen, das muss man sich mal vorstellen.
3: 91,
6: Max. Oh, du mein 91, Max, mein Max, mein Max.
3: 91, 91, 91.
4: Es ist also dieses allgemeine Bedürfnis, im Gedanken des Menschen zu suchen, indem es eine Art und Weise ist, den Menschen vor ihn zu bringen, was er ist.
2: Sie hebt ihr rechtes Bein hoch und greift unter den Beinen durch nach meinem Penis. Ständig mit Übelkeit und Schmerzen beschäftigt. Mein körperlicher Zustand beschäftigt mich so sehr, dass es mir schwerfällt, an etwas anderes zu denken. Ich bin von meinem körperlichen Zustand
3: 94.
1: Ärzte, Besucherin.
3: 94. 94.
6: Siehst 94. du, wo du sagt, Max.
3: 94. 98. 95.
2: Janet 94. Taylor stellte, ausgehend von den Items des Minnesota Multifatic Personality Inventory, eine Skala von 50 Fragen zusammen. Diese wurden im Einvernehmen mit 5 Experimentalpsychologen als der manifesten Angst verbunden ausgewählt.
4: Ich habe ziemlich viel mit ziemlich viel Vergnügen in ziemlich vielen Sachen herumgestöbert und habe gerade ziemlich viel entdeckt, was ziemlich viel Mühe macht. Und worin zwangsläufig ziemlich viel von dem drin steckt, was mich nun schon ziemlich lange beschäftigt hat.
2: Umstände provoziert auftreten.
4: Sie hat einen unglaublich glatten Hintern.
2: Angst, als Angst betrachtet werden muss, ausgelöst durch ein Objekt oder durch eine Situation, bleibt sie pathologisch durch ihren irrationalen Charakter.
3: 105, 104, 106,
1: Heim, 106, Leiterin.
3: 106, 109, 100,
5: abgerundete 107, Chemiekonzerne.
3: 107, 107, 107.
4: Was nun das Spiel 107. betrifft?
2: Wenn man die sich in Form von speziellen neurotischen Symptomen äußernde Angst studiert, scheint es, dass man in jedem Fall einen Generalfaktor der Angst erhält. Das ist im Fall der phobischen Angst Trennungsangst und Konstruktionsangst. Im Fall der sozialen Angst soziale Schüchternheit, Furcht sich bloßzustellen und Furcht seine Inferiorität zu verraten.
4: 113.
3: 113.
4: Ob ich mir etwas dabei gedacht habe? Und wenn ich mir etwas dabei gedacht habe, und wenn ich mir etwas dabei gedacht habe, was ich mir gedacht habe, und ob das, was ich mir dabei gedacht habe, wenn ich mir was dabei gedacht hätte, wenn ich mir nichts dabei gedacht hätte.
2: Ich quetsche mein Gesicht zwischen das Fleisch ihrer Oberschenkel. Ich bin fast nicht traurig. Ich bin traurig. Ich bin immer zu traurig und kann nichts dagegen tun. Ich bin so traurig, dass es mir weh tut. Ich bin so traurig, dass es nicht mehr aussieht. Ich ziehe den Schlüpfer aus, ich ziehe den Strumpfhalter hoch, ich starte auf.
1: Aufgeschlossene Dame mit Temperament.
5: Eingeschlossene Dame in Panama City.
3: 129. 129.
2: Kaum hat er die Tür geschlossen, fällt sie über ihn her. Kaum hat er die Tür geschlossen, fällt er über sie her. Kaum habe ich die Tür geschlossen, fällt sie über mich her. Kaum habe ich die Tür geschlossen, fallen sie übereinander her.
3: 134. 135.
1: 134. Ich möchte 133. einen gebildeten, gütigen, aufrichtigen, liebevollen Menschen 133. kennenlernen.
3: 133. 133.
2: Jedenfalls ist Angst nicht nur eine Sache der Gefühle, sondern sie ist eine Sache des ganzen Menschen. Der Mensch empfindet und hat nicht erst an einem abgeteilten Bezirk seines Wesens Angst, sondern die Angst besitzt ihn im wahrsten Sinne des Wortes, sodass er Angst wird, Angst ist.
3: 131.
5: Paris entdeckt die Industrieform.
6: Mein Max.
3: 131. 131. 131.
4: Dieses Bewusstsein hat nun nämlich nicht um dieses oder jenes sein wird, noch für diesen oder jenen Augenblick Angst und alles, was übrig geblieben ist, aufgebaut, sondern um sein ganzes Wesen.
2: Meine Gesundheit beschäftigt mich noch manchmal.
4: Und alles, was
2: in ständiger Möglichkeit

0: Kontext einer Situation oder einer Gefahr nicht auf die Die Angst kann spontan oder durch bestimmte Umstände provoziert auftreten. Obwohl die phobische Angst als provozierte Angst betrachtet werden muss, ausgelöst durch ein Objekt oder durch eine Situation, bleibt sie pathologisch durch ihren irrationalen Charakter.
1: Da also jenes das Unterschiedene ist,
2: 106, 106, 104,
1: so ist es unterschieden 101, in meinen angeschauten Reihen, in die Zeit und in den Inneren.
3: Intelligente
4: Entscheidung über Fusion nun bald fällig.
1: Die Substanz hat als Objekt, die erst was nun das Spiel betrifft, an ihr, so betrifft es das Spielen, als das darzustellen. Und was nun das Spielen betrifft, so betrifft es den Spieler. Und was nun den Spieler betrifft, so betrifft es die Frage, welches Spiel der Spieler spielt. Welches Spiel spielt
0: immer verfolgt ein bestimmter Gedanke und ich kann ihn nicht loswerden. Mich verfolgt immer derselbe Gedanke. Mich verfolgt derselbe Gedanke so ununterbrochen, dass ich mich mit nichts sonst mehr beschäftigen kann.
1: Anhalten hinter den Handhalten. Anhalten hinter den Handhalten. Kaum hat er die Tür geschlossen, fällt sie über ihn her. Kaum hat er die Tür geschlossen, fällt er über sie her. Kaum hat er die Tür geschlossen, fällt er über sie her. Sie reißt Hose, Hüftgürtel und Strümpfe mit einem Ruck herunter.
0: Aber wenn der Spaß, der so viel Spaß gemacht hat,
1: in den Hinterbacken. Sie ist vollkommen nass. Kaum habe ich die Tür geschlossen, fällt sie über mich her. Kaum habe ich die Tür geschlossen, fällt sie über mich her. Sie reißt Hose, Hüftgürtel und Strümpfe mit einem Ruck herunter. Während sie sich bückt, gleitet meine Hand zwischen ihre Hängen und Hinterbacken. Sie ist vollkommen nass.
0: Und noch einmal.
1: Die Sacknaht
4: ablegen.
1: Ich ziehe den Schlupf aus, ich ziehe den Schlupf wieder hoch, ich starre
3: drauf. Geschlossene Dame, Temperament.
4: Eingeschlossene Dame in Panama City.
2: 69, 80, 90, 83, 85, 81, 86, 87, 86, 76, 84, 82.
0: Ich habe den Eindruck, meine Gedanken sind ganz normal. Manchmal habe ich merkwürdige Gedanken, die ich nicht loswerden kann. Ich werde von den merkwürdigsten Gedanken und Vorstellungen beunruhigt. Ich habe Angst, allein zu sein, weil mich immer dieselben merkwürdigen Gedanken und Vorstellungen beunruhigen. Jedenfalls ist Angst nicht nur eine Sache der Gefühle, sondern sie ist eine Sache des ganzen Menschen. Der Mensch empfindet und hat nicht etwa in einem abgeteilten Bezirk seines Wesens
1: die Zauberkraft,
0: sondern die Angst besitzt im wahrsten Sinne des Wortes, sodass er Angst wird, Angst ist.
2: 76, 71, 76. 76,
1: sie ist das Subjekt, welches darin,
2: 76, 73,
1: dass es der Bestimmtheit in seinem Elemente Dasein gibt,
2: 75, 71,
1: die wahrhafte Substanz ist,
2: 75, 75,
1: welche nicht dieses 75, Bewusstsein 77, hat nun nämlich nicht um dieses oder jenes,
0: 76,
1: 76, ob für diesen oder jenen Augenblick Angst geschlossen hätte über sie, 60, sie sondern um sein ganzes Wesen,
0: einem Ruck herunter, wenn sie sich begleitet seiner Hand.
1: Denn es hat die Furcht des Todes,
0: sie ist vollkommen nass,
1: kaum habe ich des absoluten Herrn empfunden, hier kaum habe ich die Tür geschlossen, fand übereinander. Es ist darin innerlich aufgelöst, glauben sie, Ruck herunter, wenn sie hat durchaus in sich selbst erzittert,
0: sie ist vollkommen nass.
1: Und alles Fixe hat in ihm gebebt.
0: Kaum hat er die Tür geschlossen, fällt sie über ihn her. Sie quetscht die Eichel zwischen Daumen und Mittelfinger. Kaum hat er die Tür geschlossen, fällt er über sie her. Er berührt den Klitoris mit Daumen und Mittelfinger. Kaum habe ich die Tür geschlossen, fällt sie über mich her. Sie quetscht die Eichel zwischen Daumen und Mittelfinger. Kaum habe ich die Tür geschlossen, fällt sie übereinander her. Und quetschen Daumen und Mittelfinger mit Daumen und Mittelfinger.
1: Oder die entgegengesetzte Verdoppelung.
5: Hallo Max.
1: Welche wiederum die Negation dieser Gleichgültigkeit.
0: Üblicherweise wird die freie oder flottierende Angst von der gebundenen unterschieden. Die Furcht ohne Objekt von der Furcht vor einem Objekt, einer Situation oder einer gefährlich geglaubten Möglichkeit. Wir haben es mit der flottierenden Angst zu tun. Angst, die kein anderes Objekt hat, als den Tod.
2: 68.
1: Wir haben fast mit einer Angst die beiden Hinterbacken.
2: 64. 69. 59. 62. 66, 60, 57.
4: Füchse leiden keine Not.
2: 65, 56.
4: Das Wetter am Wochenende.
3: 57. Intelligent.
4: Entscheidung über Fusion nun bald fällig.
3: Frohnatur.
0: Ich habe oft Angst, andere Zeiten denken, ich bin unintelligent oder unintelligent. Ich habe oft plötzlich Angst, es stimmt was mit meinem Zeug nicht. Ich habe oft Angst, mich lächeln zu
5: lassen.
1: Ich fühle ihn steif werden.
2: 53. 53. 53.
0: Ich fühle mich immer verfolgt mich ein bestimmter Gedanke und ich kann ihn nicht loslassen. Mich verfolgt immer derselbe Gedanke. Mich verfolgt derselbe Gedanke so ununterbrochen, dass ich mich mit nichts sonst mehr beschäftigen kann.
2: 53. 56.
0: Ich habe Angst vor Schlangen, ich bin wasserscheu.
2: 44.
0: Ich habe Angst vor Dunkeln. Ich habe Angst, wenn ich mich auf einem Feuer.
1: Kaum hat er die Tür geschlossen, fällt sie über ihn her. Kaum hat er die Tür geschlossen, fällt er über sie her. Kaum hat er die Tür geschlossen, fällt er über sie her. Sie reißt Hose, Hüftgürtel und Strümpfe mit einem Ruck herunter. Während sie sich bückt, gleitet seine Hand zwischen ihre Hängen in den Hinterbacken. Sie ist vollkommen nass. Kaum habe ich die Tür geschlossen, fällt sie über mich her. Kaum habe ich die Tür geschlossen, fallen wir übereinander her. Sie reißt Hose, Hüftgürtel und Strümpfe mit einem Ruck herunter. Während sie sich bückt, gleitet meine Hand zwischen ihre Hängen in den Hinterbacken. Sie ist vollkommen nass.
2: 33.

0: 33. 33.
1: Hallo, Max.
2: Er betrachtet die Fleischlippen zwischen dem krausen Arm ein Zwerchfell zittern.
0: 33. 33. 33. 33. 33. 34. 35. 31. 36.
3: Wie gut
0: 35,
3: aussehende Dame.
4: Die Entrümpelung des Sittenstrafrechts wird zum Testfall.
0: 29.
3: Alleinstehend, sportlich,
0: 27, 27, 29, 23, 28, 22, 27, 27, 20, 29, 25, 26, 26, 20, 17, 22, 17, 22, 27, 27, 20, 29, 25, 26, 26, 20, 17, 22, 17, 17.
2: Kaum hatte die Tür geschlossen, fällt sie über ihn her. Kaum hatte die Tür geschlossen, fällt er über sie her. Kaum hatte die Tür geschlossen, fällt er über sie her. Sie reißt Hose, Hüftgürtel und Strümpfe mit einem Ruck herunter. Während sie sich durchgleitet, seine Hand zwischen ihre hängenden Hinterpacken. Sie ist vollkommen nass. Kaum habe ich die Tür geschlossen, fällt sie über mich her. Kaum habe ich die Tür geschlossen, fallen wir übereinander her. Sie reißt Hose, Hüftgürtel und Strümpfe mit einem Ruck herunter. Während sie sich durchgleitet, meine Hand zwischen ihre hängenden Hinterpacken. Sie ist vollkommen nass.
5: In einer Art und Weise,
0: 16, 19,
5: der Menschen vor ihn zu bringen.
0: 15, 22,
5: was er ist.
0: 21,
5: sie hebt ihr rechtes Bein hoch und
0: 17,
5: greift unter den Beinen durch.
0: 19, 14.
1: Hallo,
0: 18,
1: Max.
5: Ich bin als Objekt 20, die reine einfache 17, Negativität.
0: 12,
5: eben dadurch Entzweiung des Einfachen.
3: 12,
5: oder die entgegengesetzte Verdoppelung. Welche wiederum die Negation dieser gleichgültigen Verschiedenheit 12, ist.
2: Ich umfasse mit einer Hand ihre beiden Hinterbacken, ihr hinterzitter
6: Paper stellte, ausgehend von den Items des Minnesota Multi-Traffic Personality Inventory, eine Skala von 50 12, Fragen zu
3: Heim.
6: Diese wurden im Einvernehmen mit 5 Experimentalpsychologen aus der manifesten Angst verbunden ausgewählt.
0: 12. 12. 12. 12.
4: Füchse leiden keine Not.
0: 16. 26. 11. 17. 19. 13. 15. 18. 14. 14. 13. 16. 10. 4. 9.
1: Hallo Max,
0: 9,
1: wo sind die anderen?
0: 9. 9. 9. 9. 9. 9. 11. 9. 10. 10. 3. 5. 1. 6. 7. 6. 6. 6. 6. 6. 6. 6. 6. 6. 6. 6, 4, 2, 2, 2. Zwei. Zwei. Zwei. Zwei. Zwei. Zwei. Vier. Sechs. Sechs. 7, 6, 1, 5, 3, 10, 10, 4, 6, 6, 6, 6, 4, 2, 2, 2, zwei. Zwei. Zwei.
7: Das war Max unmittelbar vor dem Einschlafen, von Helmut Heißengüttel. Und das war Longplay, eine Sendereihe, bei der es darum geht, nur oder fast nur Stücke zu spielen, die bei 33 Umdrehungen pro Minute eine ganze Seite einer Langspielplatte einnehmen. Die Folge 37 mit dem Thema, apropos freie Radioarbeit, mit dem Thema Medien. Und zum Abschluss kehren wir an den Ausgang dieser Sendung zurück zu I'm Sitting in a Room von Alvin Dissier. Und zwar hören wir den zweiten Teil einer zweiten Einspielung des Stückes aus dem Jahr 1981. War die erste, die wir eingangs gehört hatten, gut 15 Minuten lang, so ist die von 1981 insgesamt dreimal so lang. Wir hören hier nun die B-Seite der LP, die, wie eine ganze Reihe von Stücken der US-amerikanischen Avantgarde der 70er und 80er Jahre des vergangenen Jahrhunderts, beim Label Lovely Music erschienen ist. Schon jetzt vielen Dank fürs Einschalten, Zuhören und Mitdenken, sagt Johannes Wilms.

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den ersten Teil heute mit Kyle Hall, natürlich aus Detroit, Westside, 19 Jahre jung, hier auf seinem eigenen Label Wild Oats.

Nukigiri Wiki heute mit einem kleinen Spezial über Kyle Hall, dem neuen Wunderkind aus Detroit, wie gesagt, mit 15 seinen ersten Track rausgebracht auf dem Label von Oma S, auf FXHE, und dann mit 19 oder mit 18 sein Label gestartet, Wild Oats. In einer Familie reingeboren, voller Jazz-Vokalisten, Opernsänger, Violinspieler und einen bekannten Onkel hatte auch, Sir Roland Hanna, auch bekannt von den Duke Ellington Orchestra. Ja, wie gesagt, mittlerweile 19 und jetzt schon einige Remixes gemacht für das Label Hyperdub, Warp, Royal Oak, kommt jetzt bald raus, sein Label oder Seitenlabel von Clone. Und das war jetzt gerade ein Remix of Warp für The Hundred in the Hands, Dresden Dresden, KLMF Hall Remix.

Ja, und jetzt gibt es Tomorrow is the Day von der kommenden Moods and Grooves, The Waters Fine EP, auch von Kyle Hall.

Love Control von seiner EP The Perfect Sin. Auch rausgekommen auf seinem Label Wild Oats.

Ja, ihr hört immer noch Nokogiri Wiki mit dem Kyle Hall Spezial am Anfang. Zu Ehren des Gigs am 12.05. in Coney Island. Ein wunderschöner Abend dort mit ihm. Electric Island. Ja. Und weiter geht's mit einem Hyperdub Release. Dem englischen Label von Code 9. You know how I feel.

Slow Dance Steppin' on Toes hier von deiner Works of Art EP 1 auf Wild Oats rausgekommen, genau wie das Stück davor von The Dirty Doze EP Be Eating Grits

Ja, das zu unserem kleinen Kyle Horse Special hier bei Nokugiri Wiki. Watch out for the next EP of Third Year Recordings. Must See EP heißt sie. Und dann natürlich auch dieser Remix auf Royal Oak, dem Clone Label. Und hier geht's weiter mit Motor City Soul.

Ja, das war gerade Kenny Dixon Jr. als Moody oder auch bekannt als Moody Man mit Freaky Motherfucker auf seiner Detroit 67 EP. Auf seinem eigenen Label KDG. Detroit Grand Poobas mit Bite the Pillow.

zweiten Teil unseres heutigen Detroit Specials geht es um Mr. D und sein Label Electro Funk Records. Mittlerweile Präsident bei Submerge Recordings, hat er auch bei Byright Music und Crystal Productions mitgemacht. Ist seit über 10 Jahren Produzent, unter anderem für so Namen

Yeah, Only One hier zu hören von Aiden Mango, Henderson Maynor. Funk-based Urban Sound Richtung Ghetto Tech, das beschreibt er, wenn er seine Musik beschreiben soll.

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Electro-Funk und jetzt danach noch Disco-Guitar-Remix von DJ Assault von seiner Dreifach-Compilation auf Movex, Battletech Isle. Und danach noch zwei Songs von Mr. D als Renaissance, Song for Sydney

sind mittlerweile schon in vorgerückte Stunde fast am Schluss angelangt. Und jetzt kommen noch ein paar US House Tunes. Der erste ist von Stinkworks auf ein Label aus New York, VT Records, das Label von Speculator.

Beim nächsten Mal, 4 Wochen, geht's dann so um Dub-Musik, aber dazu liest dann mehr unter der Radio Blau-Seite. Jetzt erstmal weiter mit ESP.

die letzten Tracks für heute laufen. Das war jetzt Lil Lurie's and the Word I Called You. Im 0898 Mix. Und nur noch ein Track von Theo Parrish, Space Station, sein eigenes Label rausgekommen, Sound Signature, vorigen Jahres.

Ja, und damit sage ich schon mal Tschüss und entlasse euch hier. Gute Nacht. Wir hören uns wieder.

Gut, 5 Uhr, hier ist Pi Radio mit der letzten Sendung, bevor abgeschaltet wird, die Brainwashed Radio Edition Show mit Musik von Künstlern und Labels auf brainwashed.com.

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1: Im Bereich Pankow und Prenzlauer Berg. Aus diesem Grunde möchten wir an Ihre Vernunft appellieren und Sie darum bitten, bis 24 Uhr den Betrieb einzustellen. Aus dem einfachen Grunde, damit die Berichterstattung ermöglicht wird. Denn sonst würde im Prinzip in den Rundfunkstationen, weil die anderen ihre Berichte nicht zu den Studios überspielen können. Verstehen Sie das? So, ich kann also nur an Ihre Vernunft appellieren und Sie darum bitten, Ihren Betrieb einzustellen. Wiederum von der Deutschen Post mit dem Kontakt aufgenommen. Und er fragt, bitte, es ist für mich ein schwieriges Problem jetzt. Liegen ja in einem Frequenzbereich, der vergeht, kommerziell. Woher wissen Sie, dass die Frequenz frei war? Das ist bloß der kommerzielle Punkt, der sendet dann eine halbe Stunde und dann wieder eine Viertelstunde aus der einen Ecke und dann aus der anderen Ecke. Also, ich glaube nicht, dass Sie solche Messmittel haben, dass Sie das PL einschätzen können.
2: Nein.
1: Also, das kann solche Sachen ungern. Zumal Sie ja dann sich auf mich berufen werden und sagen, also, die Deutsche Post hat ja gesagt, wir dürfen auf der anderen Sequenz arbeiten. Also, ich kann Sie nur noch mal bitten, dass Sie, was weiß ich, jetzt Ihren Hörern noch einen ordentlichen Abgang verschaffen, dass Sie sagen, also, folgende

ihr hört DIY Church heute mit Stefan Römer, der gerade noch aufbaut und es gibt Surf Techno Studies, die erste Folge wahrscheinlich. Im Hintergrund laufen schon mal ein paar Sachen, um uns einzustimmen auf das Surfen und dann melden wir uns bald zurück.

0: Hallo zusammen. Einen wunderschönen.
1: Hallo Stefan,
0: guten Abend.
1: Willkommen in der Sendung.
0: Willkommen, danke fürs Willkommen. Der letzte Song war das legendäre Peter Gunn, diesmal in einem Remix von The Art of Noise. Und Peter Gunn, das Stück, stammt von Duane Eddy, er hat hier auch mitgespielt. Duane Eddy wird noch öfter erwähnt werden heute Abend, gilt als einer der absoluten Gitarren-Heroes von der sogenannten Surfmusik. Und dieses Stück, nur um es vollständig zu sagen, ist von 1988 und befindet sich auf dem Album The Best of Art of Noise. Das Stück ist ein bisschen symptomatisch für das wellenhafte Auftauchen und Verschwinden von Surfmusik seit den 1950ern. Diese Neuauflage von Duane Eddy ist nur eine von vielen. Dieses gitarrendominierte und saxophondominierte Stück Peter Gunn gilt als einer der absoluten Klassiker. Der Markus hat mich eingeladen, heute Abend hier thematisch etwas zum Thema Surfmusik beizutragen. Und der Ausgangspunkt war ein Essay, den ich gerade geschrieben habe. Da habe ich längere Zeit dran recherchiert. Der heißt Der Surfer Gabriel Medina zwischen Wellen und Internetsurfen. Und was es damit auf sich hat, werden wir in den nächsten Stunde, anderthalb Stunden ein bisschen erläutern. Bei dieser Fotografie von dem französischen Sportfotografen Jérôme Brouillet handelt es sich um eine Aufnahme, die wir auch hier für die Einladung für heute Abend, für diese Sendung als Vorlage benutzt haben. Und als dieses Foto während der Olympischen Spiele veröffentlicht wurde, wurde sofort am nächsten Tag behauptet, es würde sich um ein Fake handeln. Und das Bild generierte also wunderbar so eine Diskussion, was echt und was falsch ist.
1: Wie sieht denn das Bild aus? Also Radio ist ja jetzt nicht so visuell, vielleicht für unsere Zuhörer, dass die ein bisschen sich vorstellen können,
0: wie
1: das Bild aussieht.
0: Ja, man sieht unten eine Wasserfläche, die unter dem Surfer abreißt. Der Surfer fliegt über dem Wasser vor Wolken, die man sehr genau erkennen kann. Und sein Surfbrett fliegt erstaunlicherweise genau parallel hinter ihm. Und er wendet sich sozusagen mit einem erhobenen Zeigefinger so an die Weltöffentlichkeit, um zu signalisieren, dass er den Topsurf gerade abgeliefert hat. Und die Formation der Wellen sieht so irre aus, als wenn er tatsächlich auf so einem Steinpodest oder sowas stehen würde. Also bei diesem Bild kommen natürlich jede Menge Zufälle zusammen, die alle funktioniert haben. Und das ist relativ selten, dass eine Fotografie innerhalb von wirklich wenigen Stunden so eine Entrüstung auslöst im Internet, dass es sich um ein Fake handelt.
1: Also auch so virell quasi wird.
0: Genau. Naja. Genau. Viral. Jeder leitet es weiter auf allen möglichen Social-Media-Kanälen. Und dieser Essay, nur um es zu vervollständigen, erscheint in einem kleinen Büchlein, das heißt Praktiken des Realen, das Jens Schröter mit mir zusammen gemacht hat. Jens hat mir über Simulation geschrieben, ich habe mir über die Frage des Fake und Fake News geschrieben und wird dieses Jahr noch im Merve Verlag erscheinen.
1: Wie bist du aufs Surfen gekommen? Also ist das was, was dich auch persönlich irgendwie in deinem Leben oder, also weil jetzt mal, weiß nicht, wo du genau her bist, aber Deutschland ist jetzt nicht für mich das zuerst, dass man mal surfen geht, also außer Internet surfen.
0: Genau, auf das Internet surfen kommen wir noch. Tatsächlich ist es so, dass ich relativ früh im zarten Alter von etwa 10 Jahren mit diesem Film Endless Summer in der Sportschau im deutschen Fernsehen, im westdeutschen Fernsehen in Kontakt gekommen bin. Und ich immer davon geträumt habe, irgendwann sowas mal machen zu können. Das hat aber sehr lange gedauert, bis ich das mal geschafft habe. Und ja, ich bin experienced, wie Jimi Hendrix sagen würde, auf den wir gleich auch noch kommen. Ich bin experienced insofern, als ich weiß, wovon ich spreche. Aber natürlich nicht experienced im Profisurfen. Also Das ist eine andere Kategorie.
1: Ich habe auch noch mal so für mich als Laie eine ganz andere Frage. Es gibt ja Surfer, die haben noch so ein Segel. Und dann gibt es aber auch Wellenreiter, oder ich wusste nicht, ich habe mich währenddessen jetzt mal so gefragt, weil das Surfen als Sport ist
0: genau,
1: eher also neu für mich. Kannst du mir da mal so eine Einordnung noch ein bisschen
0: geben? Die Wellenreiter haben kein Segel, die bewegen sich nur durch Paddeln mit den Armen im Wasser und suchen den wunderbaren Punkt, wo man die Welle erwischen kann.
1: Perfekte Welle.
0: Point Break, und da bildet sich dann auch eine Schlange, ein Line-Up, wie man sagt, wo die Leute darauf warten, an diesem Punkt vorgelassen zu werden. Und ich habe gerade gemerkt, ich schmatze, ich muss mir das wieder abgewöhnen. Zu schmatzen. Wir sind ja hier im Radio.
1: Ein bisschen darfst du vielleicht.
0: Und nur um das zu Ende zu führen, und dann gibt es das Windsurfen, das kann man auch auf einem kleinen See machen. Da hat man eben dieses Segel, was man wie beim Bootsegeln auch dem Wind nach ausrichtet, und dann kann man überall hin surfen, wo einen der Wind hinträgt. Wir haben jetzt einen zweiten Klassiker, den wir spielen, und zwar handelt es sich jetzt um Dick Dale, Mr. Lou, Twist von 1962. Das Stück ist 4 Minuten 3 lang.

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1: So, und da sind wir wieder zurück im Studio. Ich gebe dir erstmal hier deine Surfplatte zurück.
2: So. Surf, surf, surf. Also Dick Dale, Mr. Lou Twist von 1962. Das Stück ist der absolute Klassiker, ne? Ist ein Superhit geworden. Wenn man mal im Internet das eingibt, da gibt es hunderte von Varianten in allen Genres, die man sich vorstellen kann. An dem Stück lassen sich so verschiedene Dinge verstehen. Also Surfmusik, wenn es sowas überhaupt gab, stilistisch wahrscheinlich nicht. Aber es gibt eine ganze Reihe Bands, die sich danach ausrichten. Das war vor allem schnelle Tanzmusik, unheimlich fetzig und wurde vor allem mit Gitarre und Saxophon angeleitet. Und die Elemente, die Dick Dale hier verwendet, das sind eigentlich so, auf die kommen wir gleich noch zu sprechen, das sind so die Grundmuster, die immer wieder imitiert wurden und nachgebaut wurden. Ich möchte ganz gerne noch mal kurz auf die Frage der Welle und die Frage nach der Welle und die Frage nach dem Denken der Welle aufgreifen. In meinem Essay, den ich eben erwähnt habe, mache ich so eine Linie auf von Marshall McLuhan über John Fiske, über Gilles Deleuze bis zu Jean Amour Polly, die 1992 den Begriff Internetsurfen aufgebracht hat. Der Haupteinfluss in dem Denken, was ich in dem Essay entwickle, stammt aber von Gilles Deleuze, der in den 90er Jahren in verschiedenen Interviews und auch kleineren Essays den Begriff des Denkens als Surfen aufgebracht hat. Und wenn man sich das ganz zu Ende denkt, dann ist das quasi die Denkerin, der Denker, stellt er sich als eine Art Surfer vor, was auch im Internet so funktioniert. Eine Handlung, die gedacht wird, ein Denken, was in Handlung mündet, mit der Maus und der Tastatur ausgeführt wird. Und es wendet sich nicht so sehr an ein lineares Feld oder Ziel. Sie, die Denkerin, reagiert eher dynamisch auf eine instabile, sich ständig verändernde Kraft der Welle und der digitalen Angebote, die beim Internetsurfen permanent in Fenstern aufploppen, also auf dem Screen. In diesem Sinn wird die Surferin zum Image der Kontrolle, der Selbstkontrolle, im ständigen Aushandeln mit einem sich verändernden Nature-Culture-Environment. Das ist so ein Begriff von Haraway, den sich spezifisch entwickelt hat, der aber hier, finde ich, ganz besonders gut passt. Es geht also um eine Verflüssigung des tief in die humanistische Wissenschaftstheorie reichenden Dualismus. Fiske schreibt über das Surfboard, is perhaps the perfect example of a category anomalous between nature and culture. Also dieses Surfboard müsste man erstmal übersetzen für das Internet surfen. Das ist eine ganz spezielle Figur. Das Surfboard funktioniert ja auf der Welle, fungiert auf der Welle als ein medialer Shifter. Es schneidet in die Wellen den Naturkomplex und der medial selbstkontrollierte Surferbody kann darauf einen Surfstyle performen. Das künstliche Surfboard schwebt bei dem Bild, was wir eben besprochen haben, bei dem brasilianischen Surfer Medina, wie ein Nimbus hinter ihm. Also ohne Kontrolle. Er kann das Surfbrett nicht mehr kontrollieren. Er ist abgesprungen von dem Surfbrett. Beide, sein Körper und das Surfbrett, fliegen aus der Welle raus, quasi über den Horizont. Und das ist eben das, was Deleuze als das Wellenförmige des Denkens begreift, ja. Aber da stehen ganz, ganz viele Formen von Kontrollmechanismen stehen in dieser Figur drin.
1: Ja, ja, ich habe mich so ein paar Sachen gefragt. Das war ja natürlich dann auch möglich. Also man nennt ja das Internet auch den Super Datenhighway oder sowas. Also inwiefern vielleicht auch einfach die Masse und Schnelligkeit an Informationen und Daten auch mehr den Eindruck einer Welle hinterlassen haben. Also dass man dadurch einfach auch, weil die Technik auf einmal so schnell, also flüssig wurde in ihrer Kommunikation, ob man nicht dadurch auch ein Surfer wird. Also weil das sprichst du jetzt so gar nicht an, aber die Technik hat sich natürlich auch seit den Texten enorm beschleunigt.
2: Genau, ja. Also das, was Deleuze in den 80ern formuliert hat, ist natürlich rein technisch gesehen völlig veraltet. Es gab dann in den 1990er Jahren, zum Ende hin, gab es mehrere Texte, die sich mit der Frage, die du gerade aufgeworfen hast, beschäftigt haben und sind zu dem Schluss gekommen, Entschuldigung, dass die Nautik, also das sich Bewegen auf einem Meer quasi die adäquate Metapher wäre, um dieses auf dem Meer der Daten, auf der Welle der Daten sich zu bewegen. Ja, ja. Und insofern ist es sicherlich auch interessant, und das könnte man ausführlicher diskutieren, wie eben diese Performance des Internetsurfens in Relation steht.
1: Ja, es musste auch, ich weiß nicht, hatte so ein bisschen erst über das eigentliche Surfen gelesen, und da gibt es ja quasi dann auch in deinem Essay, wird es ja auch klar, das kommerzielle Sportsurfen und quasi Sport als Kapitalismus und Leistungsgesellschaft, aber es gab quasi auch die Soul-Surfer. Und dann gab es im Internet, so um Ende 90er, Anfang 2000er rum, die Spirit-Surfer. Das war ein WordPress-Blog bei Kevin Beaversdorf und Paul Scollum, glaube ich, wo die quasi in einer sehr perfekten Art versucht haben, aus der Zeit die Essenz in einem einzigen Post, den du pro Tag nur machen kannst, als ein Spirit-Surf zu posten. Und dann muss ich denken, es passt eigentlich auch gut zu deiner Idee so, da, weil die das dann auch nochmal aus dem Physischen ins Spirit, also kann man jetzt esoterisch lesen oder nicht, das ist dann jedem gelassen, aber ich fand es interessant, weil Spirit ist ja auch ein bisschen Vibe oder weißt du, wie ich meine?
2: Absolut, ja. Also das finde ich spannend, dem würde ich dann nochmal nachgehen. Ich habe ja jetzt sowieso schon, oh, meine Stimme.
1: Soll ich uns nochmal Wasser holen? Hier ist immer so unsäglich warm drin.
2: Ja, hier ist es sehr heiß drin. Ja. Also diese Frage, wie man diesen Mainstream, der sich dann wieder bildet, der Mainstream auf der Welle, wie man sich da unterscheidet, das hast du gerade angesprochen. Es gibt eben diese Commerz-Surfer in Anführungszeichen, die sogenannten Profi-Surfer, die eben im Wettbewerb sind und dafür bezahlt werden. Das sind aber letztlich auf der ganzen Welt nur wenige hundert vielleicht. Und die Firmen, die das alles finanzieren, sind alles die gleichen großen Klamottenfirmen. Ich brauche die Namen jetzt nicht zu nennen. Und das Interessante ist, dass diese Firmen auch die Soul Surfer finanzieren, weil die Soul Surfer brauchen natürlich auch ein Medium. Und jetzt kommen wir zu dieser Frage, wieso eigentlich Internetsurfen mit Wellenreiten in Verbindung stehen soll, weil es so oder so um Medien geht, also auch ja, beim Surfen.
1: Wir sind ja heute auch in den Radiowellen.
2: Genau, wir bewegen uns in den Radiowellen und Wellenwellen. Niemand wüsste irgendwas vom Wellenreiten, wenn es nicht die Medien gäbe. Und so steht das zeitgenössische Surfen ganz in enger Verbindung mit den Medien, die eben über die Ereignisse auf der Welle berichten. Jetzt müssen wir das Medium wechseln. Wir springen von Vinyl zu CD. Auch
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0: So, da sind wir wieder zurück. Diese kleinen Interviewfetzen von den Herren, das war ein Dokumentarfilm von Louis Rosenberg über die Entstehung oder die ersten Surfbegehren in Europa, sprich in England und in Frankreich. Und ja, eigentlich sehr lustig, die hatten wohl so ein Foto in einem Katalog gesehen von jemand aus Australien, der da um 1910 auf einem Brett eine Welle reitet und davon inspiriert hat man dann, also das ist, die Aufnahmen sind wahrscheinlich so 1929 rum, hat man wohl noch mal fast 20 Jahre gebraucht, um auch hier auf einer Welle stehen zu können.
1: Genau, und direkt danach haben wir das Stück von Jimi Hendrix, Third Stone from the Sun, gehört, von 1967, von seinem Debütalbum Are You Experienced? Darauf habe ich mich eben bezogen. Das ist ein Spruch, der sich sowohl auf die Erfahrung von LSD beziehen kann, als auch beispielsweise auf Surfen, Wellenreiten. Und an dieser Stelle ist das Stück aufgetaucht, weil es so eine kleine Klammer bilden soll zwischen Dick Dale und Jimi Hendrix, weil dieser Satz ganz am Ende des Stücks, von seinen Lyrics, die so sehr stark um Space Travel und sowas sich drehen, ganz zum Schluss kommt der Satz, you'll never hear surf music again. Und er bezog das auf Dick Dale, weil Dick Dale zu diesem Zeitpunkt mit Darmkrebs zu tun hatte und er dachte, dass Dick Dale nicht mehr lange leben würde. Tatsächlich war es aber so, und das ist diese kleine Geschichte, dass Jimi Hendrix dann viel früher verstorben ist als Dick Dale. Dick Dale hat dann noch 20, 25 Jahre gelebt. Und das Verbindende wiederum von beiden Gitarristen ist, dass sie Linkshänder waren und als Linkshänder eine Fender Stratocaster gespielt haben. Allerdings war die Stratocaster für Dick Dale speziell gebaut für einen Linkshänder, während Jimi Hendrix einfach eine Rechtshänder-Stratocaster genommen hat und die Saiten umgedreht draufgespannt hat. Das ist die kleine Geschichte, und dann gab es eben einen Song von Dick Dale einige Jahre später, wo er sich wiederum auf den Tod von Jimi Hendrix bezogen hat. An dieser Stelle ist es vielleicht ganz gut, ein bisschen auf die Technik der Surfmusik einzugehen. Es handelt sich zwar, wie ich schon vorher angedeutet habe, um ein relativ kleines Genre, was letztlich vor allem an der amerikanischen südlichen Westküste beheimatet war und sich dann sehr stark ausgebreitet hat über die ganze Welt. Aber zunächst mal ging es vor allem um instrumentale Musik, die schnell gespielt war, fetzig war, sodass die Leute gut in Stimmung kamen, vor allem bei Strandpartys. Dadurch, das ist das Stichwort, dass die Partys immer größer wurden, wünschte sich Dick Dale lautere Verstärker für seine Gitarre, und das führte dazu, dass er eine Diskussion mit Fender anstrengte und denen vorgab, dass die Verstärker viel, viel lauter werden müssten, als sie bis dorthin waren. Und dann wurden erstmals 100 Watt Amps entwickelt, die berühmten Fender Twin Reverbs, die dann auch diesen Federhall eingebaut hatten, mit dem dieser charakteristische Klang erzeugt wurde. Ansonsten, wenn man das noch weiter ausdehnen möchte, es gibt vor allem Fuzz-Pedals und Tremolo-Pedals, und die, je nachdem in bestimmter Einstellung, sorgen für den charakteristischen Sound der einzelnen Protagonisten und Protagonistinnen.
0: Ja, was nun?
1: Ich wollte an
0: dieser was soll ich dazu sagen?
1: Ich wollte an dieser Stelle mal so zwei Quellen verraten, die vielleicht für das Publikum ganz interessant sein könnten. Es gibt ein deutsches Buch, das dient, kann sehr gut als Einstiegsliteratur dienen für die Thematik von Martin Schmidt, Surfbeat, das Who is Who der Surf- und Instro-Musik im Ventilverlag in Mainz 2007 erschienen.
0: Vieles von dieser ersten Surfmusik ist eigentlich reine Instrumentalmusik, ne?
1: Genau, also
0: man
1: spricht einmal von der Instrumentalmusik, das ist der große Anteil, die auch quasi den Einstieg bildeten für ganze Reihe von Punk-Bands, die dann in den 70er Jahren gewisse Techniken und Sounds vom Surfstil übernahmen, aber dann doch noch eine stärkere Vereinfachung gefahren haben. Das zweite Buch, was ich erwähnen wollte, was ich mit großem Gewinn gelesen habe, ist von Timothy J. Cooley. Das heißt Surfing About Music, in Berkeley 2014 erschienen. Und er entwickelt diese Geschichte tatsächlich an ganz vielen Hörbeispielen. Absolut lesenswert. Und wenn man das jetzt so ein bisschen bilanziert, was wir jetzt schon so gequasselt haben heute Abend, dann kann man eigentlich relativ schnell verstehen, wenn man aus einer traditionellen Musikperspektive schaut, dass es sich viel eher um ein Thema, das Thema der Surfmusik handelt, als um einen eindeutig definierbaren Stil. Denn die sogenannte Surfmusik war offen in verschiedene Richtungen, wo sich dann auch verschiedene Latin-Einflüsse bemerkbar gemacht haben. Und zum Teil wurde mit kleinem Orchester gespielt. Und diese instrumentelle Musik muss man aber grundsätzlich unterscheiden von eben dem, was wir ganz am Anfang gehört haben, nämlich Beach Boys und so weiter. Mhm. Also die eher poporientierte, stimmlastige Surfmusik. Da wollte ich jetzt heute Abend nicht so viel zu sagen. Ich bin schon sehr großer Interessent von den Klangexperimenten und den Gesangsstrukturen bei den Beach Boys, aber die würde ich jetzt heute Abend mal außen vor lassen.
0: Ich habe so ein paar Sachen mitgebracht, wo Menschen sich wiederum mit denen auseinandergesetzt haben. So Re-Edits, Remixe und so Internet-Collagen. Und auch von Frank Zappa, komischerweise, der ja auch am Anfang sehr viel Surfmusik gemacht hat und da auch ein bisschen versucht hat, die Beach Boys eigentlich aufs Korn zu nehmen, auf eine sehr so comichafte Art. So, das wäre der Teil, dann ist das auch ein bisschen abgedeckt.
1: Möchtest du das jetzt spielen?
0: Diese Platte hier nennt sich Raw Meat und das ist, glaube ich, aus einem seiner ersten Studios und ist meistens mit verschiedenen Bands zusammen. Er hat sich da so ein paar Jahre in der Surf-Szene rumgetrieben. Ich fange die Platte einfach von vorne an, oder? Mhm. Wobei, das eine Stück ist wirklich sehr, aber die sind alle so zusammenkollagiert. Also man merkt hier schon auch seinen Stil, den er dann später mit den Mothers of Inventions fährt. Ich glaube, hier können wir mal reingehen. Mhm.

0: Ja, total interessant. Kannst du nochmal sagen, von wann das ungefähr war? Das war die ganze.
1: Also, ja, ganz die Platte ist, glaube ich, 62 verlegt worden oder. Ja, ich glaube 62 und Studio. Ne, 63 steht hier. Bin mir jetzt unsicher. Ich kann. Das ist irgendwie. Der Druck ist so schlecht.
0: Auf jeden Fall sehr
1: also
0: früh.
1: 62 und das Studio hatte er aber von 59 bis 64, glaube ich. Das nannte sich Studio Z oder so. Ich kann auch nochmal dann. Auf der Vinyl steht noch ein bisschen was drauf. Da kann ich auch, also der, dem Cover von der Platte.
0: Also es ist gut, wenn man ungefähr so eine Richtung hat, wann das war. Aber auch bei diesem Beispiel hört man jetzt, dass da verschiedene Elemente zusammenkommen, die zu der Zeit gang und gäbe waren. Und ich würde jetzt nochmal den Faden aufgreifen mit der Frage, ist Surfmusik ein Stil oder ist es eher ein Thema? Ich glaube, es ist eher ein Thema. Und ich würde mal so 3, 4 Punkte, so Referenzmöglichkeiten erwähnen, mit denen man das Ganze so eingrenzen kann. Also bei vielen der Bands, die als Surfmusik gelten, kommen bestimmte Techniken zum Einsatz, um diesen Klang zu erzeugen. Also es gibt dieses Double Picking, das Muted Picking, das Glissando. Dann den typischen Surfbeat, der relativ einfach ist. Und dann bei verschiedenen Bands kommen schon Aufnahmen von Meergeräuschen, also Wellen, Rauschen, Spritzgeräusche von Wasser und so kommen vor. Und wie schon angesprochen, die Effekte bei der Gitarre sind, meine Güte, meine Stimme ist weg. Die Effekte, die an die Gitarren angeschlossen werden, sind vor allem Tremolo, Fass und Federhall. Und dazu werden diese neuen lauten Gitarrenverstärker verwendet. Das war, glaube ich, so ein Schnitt, den man so Anfang der 60er Jahre machen kann. Und die Orte, wo diese Musik konsumiert wurde, waren eben vor allem Dancehalls oder der Strand, wo eben Partys stattfanden. Dann drehen sich ganz viele dieser Songs um Themen des Surfens. Da werden bestimmte Begriffe aufgegriffen. Da werden wir jetzt gleich noch Beispiele hören. Und so wie diese wellenförmigen Sounds, jetzt gerade durch Tremolo und Hall hervorgerufen, auch mit dem Rhythmus ergänzt, passen sie, wie die Protagonisten der damaligen Zeit Auskunft geben, in ihrer Imagination total gut zu dem Lifestyle, der sich an den Gezeiten des Meeres ausrichtet. Ich würde jetzt als nächstes The Lively Ones hören mit ihrem Stück Surf Rider.

Ja, das waren The Lively Ones mit dem Stück, legendären Stück Surf Rider, das in seiner Einfachheit, wie schon mehrfach angedeutet, bestechend ist. Also Gitarre und Saxophon sind die dominierenden Leadinstrumente, das Schlagzeug ganz einfach, die Bass ist auf der 1 und der 3. Die Snare, muss ich jetzt kurz überlegen, ich glaube Doppelschlag auf der 2

0: Tatsächlich hat der Film Pulp Fiction eine ganze New Wave von Surfmusik ausgelöst in den 90er Jahren. Überall, auch in der Provinz, haben sich Bands gebildet, die nur mit Instrumentalmusik, die so ähnlich wie Surfmusik klingen, aufgetreten sind, realisiert haben. Und es hat sich dann wiederum so eine neue Linie aufgetan, wo mit Hillbilly und Punk verschiedene Elemente, Varianten durchgespielt wurden.
1: Ja, ich glaube auch so Massachusetts und Kim und Buran und diese ganzen so ein bisschen 8-Bit-Surf-Musik aus Russland und Osteuropa ist da auch sehr stark von eigentlich beeinflusst gewesen. Habe ich jetzt leider nichts mit, aber wo du das gerade sagst, muss ich an die Sachen denken.
0: Okay, das machen wir dann in der zweiten Fortsetzung, ja, die dann irgendwann kommt, vielleicht an Weihnachten. Interessant in dem Zusammenhang, weil wir es gerade jetzt erwähnt haben mit der Filmmusik, ist natürlich, dass der Mix für diese Filmscores oftmals dann Elemente oder Songs aus anderen Bereichen aufgreift, die aber, wie man dann merkt, vom Rhythmus her und von der Instrumentierung und auch zum Teil vom Gesang her extrem gut zusammenpassen. Die Soundtracks zu den Filmen von Tarantino sind Legende, aber es gibt auch ganz viele andere Filmemacher, die ähnlich erfolgreiche Soundtracks entwickelt haben. Ich würde sagen, das wäre allein ein ganzer Abend darüber zu sprechen. Ich habe da ganz viel Material zu. Aber vielleicht hören wir uns einfach noch was Klassisches von Anfang der 60er Jahre an. Das wären dann die Tornadoes mit dem Stück Bustin' Surfboards, was eben auch in dem Track von Pulp Fiction vorkommt.

Die Tornadoes mit Bustin Surfboards 1963 und wie gesagt im Zusammenhang mit Pulp Fiction wieder aufgetaucht. Was man hier sozusagen als eklektisch bezeichnen könnte, eklektisch für den sogenannten Surf Sound, sind diese Wellen, die immer wieder

0: eingespielt werden, damals vom Tonband. Das passt so voll in das Klischee des einfachen, prägnanten, ikonischen Surf-Songs. Und wenn du jetzt nichts anderes spielen möchtest, Markus, dann hast du was, was du jetzt...
1: Ja, ich habe auch ein Surf-Lied. Aber es ist natürlich jetzt wieder aus einem anderen Genre, aber ich leg mal los.

0: So, da sollen wir dann immer noch ein, zwei Worte zu verlieren. Das waren die Könnets, glaube ich, heißt es. Ich bin das hier gerade nochmal nachgucken, dass ich auch keinen Scheiß erzähle. Genau, Könnets. Und es war, die Leadsängerin war eine der besten Freundinnen von Tim Berners-Lee. Und er hat damals das Internet entwickelt und sie hat dann im Nachbarzimmer Songs über das Internet und Surfen geschrieben. So, Anfang 90er muss das wohl gewesen sein, schätze ich mal.
1: Ja, vielen Dank für den Hinweis. Also den Song kannte ich noch nicht. Vor allem passt es ja total zu der Frage des Internetsurfens und der Entstehung des Internets.
0: Ja, auch was da alles schon drin steckt, ne? Hyperlink und Call Me und ist sehr interessant. Auch diese Sehnsucht nach dem anderen. Also was ich sehr interessant finde bei diesen ganzen Internetliedern, es gibt immer die Sehnsucht nach so einem You oder You and Me oder es ist so, man trifft sich dann im Cyberspace oder will man nicht alleine sein oder so. Also ja, weiß nicht, ob das auf das Surfen als Metapher oder mit der Welle auch so passt, aber...
1: Das ja, da würde ich jetzt tatsächlich, da komme ich tatsächlich auf so einen Sidekick und zwar, ich weiß nicht, haben wir schon mal über den Film Decoder gesprochen von 1984?
0: Also ich kenne den.
1: Deine Hauptrollen FM Einheit und ja, Christiane ja. F.
0: Ja. Und wo es auch eigentlich um Noise geht, was sehr interessant ist.
1: Genau,
0: um
1: Noise
0: ist, ne?
1: Und er produziert ja intentionalen bestimmten Noise. Aber worauf ich hinaus wollte, es gibt eine Sequenz, eine Szene in dem Film, wo sie mit ihm telefoniert. Und die Kamera zeigt, die beiden Kameraeinstellungen zeigen sie jeweils beim Telefonieren. Und dann geht eine der Kameras zurück und man sieht, dass sie beide in einem Zimmer sind, sie aber trotzdem miteinander telefonieren. Und das fand ich jetzt interessant zu der Frage, die du aufgeworfen hast mit dem Internet. Ja, dass man irgendwie getrennt ist, aber doch verbunden. Und diese ganze Frage könnte man da nochmal aufrollen. Also das Stück davor, was wir gehört haben von den Tornados, mit dem Wellen, mit dem Branden des Meeres, das ist von der Struktur her eigentlich so das absolute Gegenteil von einem künstlerischen Projekt, was ich jetzt noch gerne bringen möchte. Ich hoffe, die Zeit reicht. Und das sind zwei Künstler, Musiker aus Australien. Die nennen sich The Ghosts of Nothing und die haben vor 5 Jahren, 2021, eine Filminstallation montiert aus legendären Surffilmen, haben sie beeindruckende Wellensequenzen zusammengezogen und haben absolut kein einziges Mal einen Surfer, eine Surferin gezeigt. Es gibt nur Wellen über eine Stunde lang. Und dazu haben sie einen Soundtrack entwickelt. Also wir haben das eben schon besprochen. Es gibt diese eklektischen Zusammenstellungen von Surfsound für die Filme. In Australien ist das vor allem der legendäre Film von Felsen, Morning of the Earth, der wahnsinnig naturromantisch ist und aber auch einen ganz tollen Soundtrack hat. Und in dieser Tradition, aber doch weit darüber hinausgehend, haben die beiden Künstler Ilmar Temre und Sean Lowry, die sich, wie gesagt, The Ghosts of Nothing nennen, diesen Film zusammengestellt. Sounds of Unwritten Waves. Und ich spiele jetzt mal den 3-minütigen Outtake, den man auch auf YouTube finden kann. Und danach sprechen wir weiter über diesen Sound. Das ist jetzt hier das Laptop.
0: Ein Laptop. Ja. Sollte laufen. Ja, so ist es.

Wir hören jetzt Sounds of Unridden Waves von 2021 aus dem Soundtrack des Films von The Ghosts of Nothing. Sie verstehen sich als konzeptuelle Künstlergruppe, die in Form einer Fictional Band sich schon 2014 geformt haben. Auf deine Frage eben, ob ich selbst schon mal gesurft habe, kann ich sagen, dass ich mit Sean Lowry, dem einen dieser beiden, an der Gold Coast in Australien schon surfen war, vor einigen Jahren. Und der hatte damals noch das Projekt Celebrity Drug Disaster. Und das waren Songs, Popsongs, die er nur zusammen gesampelt hat, würde ich mal sagen. Also er hat keine eigenen Instrumente gespielt, er hat nur Instrumente aus anderen Stücken verwendet. Und die beiden schreiben: Sounds of Unridden Waves is the world's first feature-length surf film without any human surfers presented as a work of conceptual art. Produced and created by the Ghosts of Nothing, it was filmed on location in Australia, Fiji, Iceland, Bali, Ireland, Portugal, Tahiti and Hawaii by 10 leading cinematographers, many of them well-known surf filmmakers and artists. This footage was then remixed, abstracted and set to an original soundtrack created by the Ghosts of Nothing. As its central storyline, Sounds of Unridden Waves presents an unfolding series of speculative journeys across time and space, reviving romantic multimedia ambitions historically associated with a total work of art. Und was man sieht, ihr könnt das alle auf YouTube verfolgen, wie gesagt, unter einfach dem Begriff Sounds of Unridden Waves, sind alle möglichen Wellen dieser Welt. Und wenn man diesen Film sieht, wird deutlich, was ich mit dem Begriff meine, die darstellbare Undarstellbarkeit einer Welle.

0: So, das war's für uns. Danke, Stefan, für Zeit, Recherche und Vorstellung auch deines Buchprojekts.
1: Vielen Dank, Markus, für die Einladung und für das Surfing in the Internet. Let's have a surf. Hang loose, man.
0: Okay. Jutta, you can hang now.

Also ein Spielfilm stelle ich mir so vor. Da lernen sich zwei kennen und nach einer gewissen Zeit, dann gibt es den ersten Krach. Naja, und dann sind sie wieder zu stolz dazu, dass sie irgendwie, dass einer zum anderen hingeht und dann erklärt das wieder als so, sozusagen zur Versöhnung nimmt. Und traut sich keiner und dann müssten sie auch von der Arbeit bringen. Viel von der Arbeit, was sie macht und was er macht. Sie eines Abends mal einen Mann kennen, also einen jungen Mann. Und da merkt sie doch nachher noch eine gewisse Zeit, dass sie doch nicht den so gern hat, wie sie den ersten zusammen war. Und dann muss sie das erstmal erklären, wie das ist, ne? Und dann kommen sie ja doch zusammen und dann durften sie den Film aber nicht gleich abdrehen. Dann müssten sie weiter zeigen, wie sie weiterleben oder wie die Familie wächst und was für Probleme da sind. Weiter.

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